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1: Five Finger Death Punch, Legacy. Auch auf ihrem mittlerweile 10. Studioalbum Legacy, da zeigen uns Five Finger Death Punch einmal mehr, wie Modern Metal klingen soll. Fette Riffs, eine noch fettere Produktion und auch ein seit jeher gutes Händchen für Melodien. Gefühlt ist ja den Herrschaften von Five Finger Death Punch das Songwriting ohnehin irgendwie in die Wiege gelegt worden. Und genauso geht's da auch auf dem neuen Album weiter. Das Album wird zunächst nur digital veröffentlicht, um den Fans die neuen Songs rechtzeitig zur Sommertour schon mal präsentieren zu können. Vinyl und CD folgen dann Mitte September. Legacy von Five Finger Death Punch ist unser Album der Woche auf Rock Antenne Österreich.
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Eine deutsche Kultgruppe nimmt Abschied. Sinner drehen nochmal eine Ehrenrunde. Boom, Bang, Goodbye heißt das letzte Album der Jungs und die Single Leave It All Behind ist neu. Auf Rock Antenne Österreich.

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Man kann zu Taylor Swift stehen, wie man will. Fakt ist, eine Rock-Cover-Version ihrer Songs ist immer noch besser als das Original. Vor allem, wenn es so genial umgesetzt wird wie von Sleep Theory. Cruel Summer von Sleep Theory ist neu. Auf Rock Antenne Österreich.

Deutschlands Alternative-Überflieger April Art lassen ordentlich Dampf ab. Big Bubble Bullshit ist ein wütender, energiegeladener Rundumschlag gegen Oberflächlichkeiten. Und neu auf Rock Antenne Österreich.

seit über 10 Jahren bieten Nothing But Thieves Modern Rock par excellence. Und das ändert sich mit der Single Evolution zum Glück auch nicht. Evolution von Nothing But Thieves ist neu. Auf Rock Antenne Österreich.

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0: 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Im Studio Hannes Harp. Immer wieder passieren Auffahrunfälle, wo Auto- oder Lkw-Fahrer auf heimischen Autobahnen Fahrzeuge von Pannenhelfern oder Straßenarbeitern übersehen. Um die Mitarbeiter bei kurzen Einsätzen zu schützen, testen ÖMTC und ASFINAG derzeit Collision Eye, ein KI-gestütztes Warnsystem aus Niederösterreich, das den ankommenden Verkehr anhubt und die Mitarbeiter vor einem drohenden Aufprall warnt. Die Erfahrungen bisher sind ausschließlich positiv. Auch andere europäische Länder wie Frankreich, Deutschland, Finnland oder die Slowakei haben Collision Eye bereits im Einsatz. Vorsichtig gute Nachrichten gibt's vom Waldbrand im Föhrenwald bei St. Egiden am Steinfeld in Niederösterreich. Der am Mittwoch ausgebrochene Brand ist soweit unter Kontrolle. Ein großer Teil der Helfer konnte nach Hause. Seit gestern kämpfen noch etwa rund 30 Feuerwehrleute gegen Glutnester. Brand aus ist aber noch nicht absehbar, heißt es. Beim Feuer im Föhrenwald sind rund 100 Hektar verbrannt. Nach ersten Infos sollen Munitionsteile einer im Zweiten Weltkrieg gesprengten Fabrik den Brand ausgelöst haben. Viele Autofahrerinnen und Autofahrer ärgern sich derzeit über die Spritpreise. Sinkende Rohölpreise kommen weiterhin nicht oder nur sehr langsam an den Zapfsäulen an. Vor der Fahrt in den Urlaub lohnt es sich deshalb, die Tankstopps bewusst zu planen. Wer nach Italien fährt, sollte noch vorher voll tanken, ist der Hinweis vom ÖMTC. Und noch ein Hinweis zu Kroatien, da wird es voraussichtlich am Dienstag neue Spritpreise geben, berichten kroatische Sender. Benzin wird leicht billiger, Diesel dagegen teurer.
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Eine Band endgültig auf dem Weg nach oben. The Pretty Reckless. Ihr jüngster Singlestreich heißt About You und ist neu. Auf Rockantenne Österreich.

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1: Five Finger Death Punch – Legacy. Auch auf ihrem mittlerweile 10. Studioalbum Legacy, da zeigen uns Five Finger Death Punch einmal mehr, wie Modern Metal klingen soll. Fette Riffs, eine noch fettere Produktion und auch ein seit jeher gutes Händchen für Melodien. Gefühlt ist ja den Herrschaften von Five Finger Death Punch das Songwriting ohnehin irgendwie in die Wiege gelegt worden. Und genauso geht's da auch auf dem neuen Album weiter. Das Album wird zunächst nur digital veröffentlicht, um den Fans die neuen Songs rechtzeitig zur Sommertour schon mal präsentieren zu können. Vinyl und CD folgen dann Mitte September. Legacy von Five Finger Death Punch ist unser Album der Woche auf Rockantenne Österreich.
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4: Im Studio Michael Schäder. Heute ist der Equal Pension Day, also der Tag, an dem Männer laut Statistik schon so viel Pension bekommen haben, wie Frauen bis zum Jahresende bekommen werden. Im Schnitt bekommen Frauen um 40% weniger Pension als Männer. Um diese Lücke zu schließen, fordert die Arbeiterkammer unter anderem eine bessere Anrechnung von Kindererziehungszeiten, mehr Lohntransparenz und mehr Kinderbetreuungs- und Pflegeeinrichtungen, damit mehr Frauen die Möglichkeit haben, mehr Stunden arbeiten zu gehen. Die enorme Trockenheit hat die heimischen Bäuerinnen und Bauern heuer stark getroffen. Auf den Futterwiesen fehlt teilweise die Hälfte des Ertrags und die Wintervorräte werden jetzt schon verfüttert. Hilfe soll deshalb vom Landwirtschaftsministerium

0: hat Nelson Viper geschossen. Der GAK hat Lustenau mit 2:1 geschlagen. Heute spielt Ried gegen Rapid, der WAC gegen Salzburg und die Austria gegen den LASK.
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Es gibt noch schöne Überraschungen in diesem Leben. Kiss in Dynamite haben mit ihrem Noch-Sänger Hannes Braun ein Abschiedsalbum aufgenommen. Erste Single daraus und neu auf Rockantenne Österreich. Glory Days.

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4: Im Studio Michael Schäder. Heute ist der Equal Pension Day. Rein statistisch haben Männer mit dem heutigen Tag so viel Pension bekommen wie Frauen im ganzen Jahr. Oft ist das Problem, dass Frauen nur Teilzeit arbeiten und Betriebe kaum Frauen über 60 beschäftigen. Die Arbeiterkammer wünscht sich deswegen ein Bonus-Malus-System. Betriebe, in denen viele ältere Frauen arbeiten, sollen belohnt werden. Die, die zu wenige beschäftigen, sollen dann stattdessen zahlen. Weil die Regierung bei der Bildung sparen muss, bekommen

0: Kinder müssten erst den Umgang mit solchen Geräten lernen, bevor sie wirklich eines bekommen. China bereitet sich gerade auf einen riesigen Taifun vor. Der Wirbelsturm Dolphin ist gestern schon auf den Süden Japans getroffen. Dort mussten Flüge gestrichen werden, tausende Haushalte waren ohne Strom. Heute Abend wird der Taifun an der Ostküste Chinas erwartet. Deshalb sind für heute schon alle Flüge vom Flughafen Ningbo gecancelt. Auch Schiffs- und Zugverkehr fallen teilweise aus.
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ihrem ersten Kinofilm haben Green Day natürlich auch den Soundtrack eingezimmert. Die Single I'm Never Gonna R.I.P. daraus ist neu auf Rock Antenne Österreich.

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14: Im Studio Christina Adler. Der heutige Equal Pension Day soll darauf aufmerksam machen, wie groß der Unterschied bei den Pensionen zwischen Männern und Frauen ist. Denn Männer haben statistisch gesehen heute bereits so viel Pension bekommen, wie Frauen erst in einem ganzen Jahr. Ein Problem ist, dass Frauen nach wie vor den Großteil der Kinderbetreuung übernehmen. Dabei werden aber nur maximal 4 Jahre pro Kind für die Pension angerechnet. Die Arbeiterkammer fordert daher, die Anrechnung der Kinderbetreuungszeit von 4 auf 8 Jahre zu erhöhen. SPÖ-Chef Andreas Babler bekommt Rückendeckung aus Tirol. Der Tiroler SPÖ-Chef Philipp Wohlgemuth wünscht sich, dass Babler bei der Nationalratswahl in 3 Jahren Spitzenkandidat der Sozialdemokraten wird. Der Bundesvorsitzende verdiene Unterstützung, so Wohlgemuth. Babler wird parteiintern immer wieder heftig kritisiert. Und in Costa Rica ist eine neue Froschart entdeckt worden, und zwar inmitten von Kaffeeplantagen. Der kleine grünbraun gefleckte Frosch wird nur etwa 4 cm groß und ist vor allem nachts aktiv. Dann sitzen die Tiere auf den Kaffeepflanzen und lassen ihre schrillen Rufe hören. Von Kaffeebohnen ernähren sie sich aber nicht, auf ihrem Speiseplan stehen dafür Insekten.
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Nickelback sind zurück mit einem lauten Vorboten zum kommenden Album Everything Under the Sun. Die Single Rattle the Cage von Nickelback ist neu auf Rockantenne Österreich.

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10: Im Studio Christina Adler. Seit Jahresbeginn ist der Entminungsdienst des Bundesheeres schon zu 624 Einsätzen in ganz Österreich ausgerückt. Dabei sind von Jänner bis Ende Juli mehr als 12 Tonnen Kriegsmaterial zusammengekommen. Besonders oft mussten die Spezialisten in Niederösterreich ausrücken, gefolgt von Oberösterreich und der Steiermark. Auch der niedrige Wasserstand infolge der Hitze und Trockenheit sorgt dafür, dass in einigen Gewässern wie etwa der Donau Kriegsrelikte sichtbar werden, die sonst unter Wasser liegen. Wer alte Munition findet, sollte sie auf keinen Fall bewegen, sondern Abstand halten und die Polizei verständigen. SPÖ-Chef Andreas Babler bekommt Rückendeckung aus Tirol. Der Tiroler SPÖ-Chef Philipp Wohlgemuth wünscht sich, dass Babler bei der Nationalratswahl in 3 Jahren Spitzenkandidat der Sozialdemokraten wird. Der Bundesvorsitzende verdiene Unterstützung, so Wohlgemuth. Babler wird parteiintern immer wieder heftig kritisiert. Wegen der Vulkanasche des Ätna musste der Flughafen Catania am Wochenende zeitweise gesperrt werden. Viele Flüge sind ausgefallen oder waren verspätet. Gestern Abend ist der Luftraum zwar wieder frei.

Ehepaar Roach bleiben hungrig und liefern den nächsten Kracher. Für See You in Hell haben sie sich Unterstützung von Hanno Mankind geholt. Ein düsterer, moderner Track mit ordentlich Druck. Und neu auf Rock Antenne Österreich.

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1: Five Finger Death Punch – Legacy. Auch auf ihrem mittlerweile 10. Studioalbum Legacy, da zeigen uns Five Finger Death Punch einmal mehr, wie Modern Metal klingen soll. Fette Riffs, eine noch fettere Produktion und auch ein seit jeher gutes Händchen für Melodien. Gefühlt ist ja den Herrschaften von Five Finger Death Punch das Songwriting ohnehin irgendwie in die Wiege gelegt worden. Und genauso geht's da auch auf dem neuen Album weiter. Das Album wird zunächst nur digital veröffentlicht, um den Fans die neuen Songs rechtzeitig zur Sommertour schon mal präsentieren zu können. Vinyl und CD folgen dann Mitte September. Legacy von Five Finger Death Punch ist unser Album der Woche auf Rock Antenne Österreich.
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2: Im Studio Christina Adler. Weil die Regierung auch in der Bildung sparen muss, bekommen Schülerinnen und Schüler ab dem Schuljahr 2027/28 erst in der zweiten Klasse Mittelschule und AHS-Unterstufe Laptops oder Tablets. Der neue Vorsitzende der AHS-Lehrergewerkschaft, Georg Stockinger, findet das gut. Er stellt überhaupt in Frage, ob es nicht besser wäre, die Laptops an die Schule auszugeben, statt sie direkt an einzelne Schüler zu geben. Kinder müssten seiner Meinung nach erst den Umgang mit solchen Geräten lernen, bevor sie eines bekommen. Außerdem gäbe es immer noch zu wenig Lehrkräfte, die für das Fach digitale Grundbildung entsprechend ausgebildet sind. Der heutige Equal Pension Day soll darauf aufmerksam machen, wie groß der Unterschied bei den Pensionen zwischen Männern und Frauen ist. Denn Männer haben statistisch gesehen heute bereits so viel Pension bekommen, wie Frauen erst in einem ganzen Jahr. Ein Problem ist, dass Frauen nach wie vor den Großteil der Kinderbetreuung übernehmen. Dabei werden aber nur maximal 4 Jahre pro Kind für die Pension angerechnet. Die Arbeiterkammer fordert daher, die Anrechnung der Kinderbetreuungszeit von 4 auf 8 Jahre zu erhöhen. Der ARBÖ fordert, dass es gut sichtbare Preisanzeigen auch bei E-Ladestationen geben soll, ähnlich wie bei normalen Tankstellen. Autofahrer sollen so schon von Weitem erkennen können, was eine Kilowattstunde Strom kostet, inklusive möglicher Zusatzgebühren. Denn derzeit sind die Preise oft nur über Apps oder direkt an der Ladesäule zu finden. Vorbild für diese Regelung könnte die neue E-Ladestation der Burgenland Energie in Mattersburg sein, die vor wenigen Wochen eröffnet wurde.
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12: Im Studio Christina Adler. Bei Temperaturen von bis zu 34 Grad werden sich heute wieder viele Österreicherinnen und Österreicher in den Freibädern und an den Badeseen abkühlen. Damit haben Diebe wieder leichtes Spiel, denn auf ihre Wertsachen passen nur die wenigsten auf, warnt das Kuratorium für Verkehrssicherheit. Das Beste ist, so wenig Wertsachen wie möglich mit ins Freibad zu nehmen, denn was nicht da ist, kann auch nicht gestohlen werden. Und scheinbar clevere Verstecke wie eine hohle Bürste bringen wenig, denn solche Tricks kennen die Diebe auch schon. Die Regierung muss auch in der Bildung sparen und daher bekommen Schülerinnen und Schüler ab dem Schuljahr 2027/28 erst in der zweiten Klasse Mittelschule und AHS-Unterstufe Laptops oder Tablets. Der neue Vorsitzende der AHS-Lehrergewerkschaft Georg Stockinger findet das gut. Er ist der Meinung, Kinder müssten erst den Umgang mit solchen Geräten lernen, bevor sie ein eigenes bekommen. Und er findet es besser, die Laptops an die Schule auszugeben, statt an einzelne Schülerinnen und Schüler. Für Schwammerlsucher fällt die diesjährige Beute eher schlecht aus. Wegen der anhaltenden Hitze und Trockenheit ist der Boden teilweise bis zu 80 cm tief ausgetrocknet, vor allem in den tiefer liegenden Regionen. Damit Pilze wachsen können, bräuchte es jetzt längere Regenphasen, heißt es von Experten. Hoffnung gibt es aber für den Herbst, dann könnte die Pilzsaison noch einmal richtig durchstarten.
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Mit dieser Single kündigt eine der größten Rockbands der Welt das erste neue Album seit 9 Jahren an. Und U2 hat's immer noch drauf. Street of Dreams von U2 ist neu. Auf Rockantenne Österreich.

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7: Im Studio Christina Adler. Bei Temperaturen von bis zu 34 Grad werden sich heute wieder viele Österreicherinnen und Österreicher in den Freibädern und an den Badeseen abkühlen. Damit haben Diebe wieder leichtes Spiel, denn auf ihre Wertsachen passen nur die wenigsten auf, warnt das Kuratorium für Verkehrssicherheit. Das Beste ist, so wenig Wertsachen wie möglich mit ins Freibad zu nehmen, denn was nicht da ist, kann auch nicht gestohlen werden. Und scheinbar clevere Verstecke wie eine hohle Bürste bringen wenig, denn solche Tricks kennen die Diebe auch schon. Seit Jahresbeginn hat der Entminungsdienst des Bundesheeres mehr als 12 Tonnen Kriegsmaterial in ganz Österreich sichergestellt. Besonders oft mussten die Spezialisten in Niederösterreich ausrücken, gefolgt von Oberösterreich und der Steiermark. Auch der niedrige Wasserstand infolge der Hitze und Trockenheit sorgt dafür, dass in einigen Gewässern wie etwa der Donau Kriegsrelikte sichtbar werden, die sonst unter Wasser liegen. Wer alte Munition findet, sollte sie auf keinen Fall bewegen. Abstand halten und die Polizei rufen. Mit Pünktlichkeit kann sich die Deutsche Bahn nicht brüsten. Das sollen nun auch die Manager zu spüren bekommen, zumindest finanziell. Deutschlands Verkehrsminister Bilger will die Boni kürzen, wenn sich daran nichts ändert. Das schreibt die Bild-Zeitung. Auf der frisch sanierten Bahnstrecke zwischen Hamburg und Berlin war zuletzt nur jeder vierte Zug pünktlich.
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3: 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Im Studio Christina Adler. Die Waldbrände in Norditalien breiten sich weiter aus. Betroffen ist vor allem die Region Friaul-Julisch-Venetien, also direkt an der Grenze zu Kärnten. Löschflugzeuge und Drohnen sind dort im Einsatz, um die Flammen unter Kontrolle zu bringen. Zum Teil mussten sogar einzelne Straßen- und Autobahnabschnitte gesperrt werden. Auch in der Region um Triest kommt es immer wieder zu Bränden. Die Löscharbeiten sind dort besonders schwierig, weil im betroffenen Gebiet auch Kriegsrelikte wie Bomben oder Granaten vermutet werden. Und am Gardasee mussten etwa 200 Menschen, darunter auch Urlauber, wegen der Brände evakuiert werden. In Deutschland sorgt das extreme Niedrigwasser der Flüsse für Probleme beim Schiffsverkehr. Viele Frachtschiffe können wegen der niedrigen Pegel deutlich weniger Gewicht laden. Deshalb sollen wichtige Güter nun verstärkt über die Straßen transportiert werden. In mehreren Bundesländern ist dafür sogar das Sonntags- und Feiertagsfahrverbot für Lkw vorübergehend gelockert worden. Umweltschutzverbände kritisieren das und fordern langfristige Lösungen, etwa eine bessere Bahninfrastruktur und mehr Investitionen in den Klimaschutz. Der ARBÖ fordert, dass es gut sichtbare Preisanzeigen auch bei E-Ladestationen geben soll, ähnlich wie bei normalen Tankstellen. Autofahrer sollen so schon von Weitem erkennen können, was eine Kilowattstunde Strom kostet, inklusive möglicher Zusatzgebühren. Denn derzeit sind die Preise oft nur über Apps oder direkt an der Ladesäule zu finden. Vorbild für diese Regelung könnte die neue E-Ladestation der Burgenland Energie in Mattersburg sein, die vor wenigen Wochen eröffnet wurde.
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Seit über 10 Jahren bieten Nothing But Thieves Modern Rock par excellence. Und das ändert sich mit der Single Evolution zum Glück auch nicht. Evolution von Nothing But Thieves ist neu. 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
1: Five Finger Death Punch – Legacy. Auch auf ihrem mittlerweile 10. Studioalbum Legacy, da zeigen uns Five Finger Death Punch einmal mehr, wie Modern Metal klingen soll. Fette Riffs, eine noch fettere Produktion und auch ein seit jeher gutes Händchen für Melodien. Gefühlt ist ja den Herrschaften von Five Finger Death Punch das Songwriting ohnehin irgendwie in die Wiege gelegt worden. Und genauso geht's da auch auf dem neuen Album weiter. Das Album wird zunächst nur digital veröffentlicht, um den Fans die neuen Songs rechtzeitig zur Sommertour schon mal präsentieren zu können. Vinyl und CD folgen dann Mitte September. Legacy von Five Finger Death Punch ist unser Album der Woche auf Rock Antenne Österreich.
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5: Im Studio Christina Adler. Der heutige Equal Pension Day soll darauf aufmerksam machen, wie groß der Unterschied bei den Pensionen zwischen Männern und Frauen ist. Denn Männer haben statistisch gesehen heute bereits so viel Pension bekommen wie Frauen erst in einem ganzen Jahr. Ein Problem ist, dass Frauen nach wie vor den Großteil der Kinderbetreuung übernehmen. Dabei werden aber nur maximal 4 Jahre pro Kind für die Person angerechnet. Die Arbeiterkammer fordert, die Anrechnung der Kindererziehungszeit von 4 auf 8 Jahre zu erhöhen. Die Waldbrände in Norditalien breiten sich weiter aus. Betroffen ist vor allem die Region Friaul-Julisch-Venetien, also direkt an der Grenze zu Kärnten. Löschflugzeuge und Drohnen sind dort im Einsatz, um die Flammen unter Kontrolle zu bringen. Zum Teil mussten sogar einzelne Straßen- und Autobahnabschnitte gesperrt werden. Auch in der Region um Triest kommt es immer wieder zu Bränden. Die Löscharbeiten sind dort besonders schwierig, weil im betroffenen Gebiet auch Kriegsrelikte wie Bomben oder Granaten vermutet werden. Und am Gardasee mussten etwa 200 Menschen, darunter auch Urlauber, wegen der Brände evakuiert werden. Deutschland exportiert mittlerweile mehr Waren nach Österreich als nach China. Im ersten Halbjahr sind die deutschen Exporte nach China um mehr als 12% geschrumpft. Das liegt unter anderem daran, dass China immer mehr selbst produziert und weniger deutsche Produkte braucht. Insgesamt sind die deutschen Exporte heuer aber trotzdem um knapp 4% gestiegen.
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1: Im Studio Christina Adler. Seit dem 1. Mai sind in Österreich strengere Regeln für E-Scooter in Kraft. Seitdem gelten sie als Fahrzeuge und müssen unter anderem einen Blinker haben. Zudem gilt die Helmpflicht bis zum 16. Lebensjahr und auch die Promillegrenze wurde auf 0,5 abgesenkt. In einem Interview hat Mobilitätsminister Peter Hanke jetzt gesagt, dass er sich weitere Verschärfungen vorstellen kann. Im Frühjahr 2027 will er eine erste Bilanz ziehen und dann entscheiden, ob die Regeln noch strenger werden. Der heutige Equal Pension Day soll darauf aufmerksam machen, wie groß der Unterschied bei den Pensionen zwischen Männern und Frauen ist. Denn Männer haben statistisch gesehen heute bereits so viel Pension bekommen wie Frauen erst in einem ganzen Jahr. Ein Problem ist, dass Frauen nach wie vor den Großteil der Kinderbetreuung übernehmen. Dabei werden aber nur maximal 4 Jahre pro Kind für die Person angerechnet. Die Arbeiterkammer fordert, die Anrechnung der Kindererziehungszeit von 4 auf 8 Jahre zu erhöhen. Wegen der extremen Hitze und Trockenheit der vergangenen Wochen hat die Weinlese in der berühmten französischen Weinregion Burgund so früh begonnen wie noch nie. Gleichzeitig setzt die Hitze den Reben aber auch zu und bremst teilweise sogar das Wachstum. Die Weinlese in Österreich beginnt im Normalfall Mitte bis Ende September und zieht sich dann durch den gesamten Oktober.
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9: Im Studio Christina Adler. Die aktuell hohen Temperaturen können nicht nur dem menschlichen Körper zusetzen, sie können auch Medikamente verderben. Dabei sollte man Tabletten und Co. am besten zwischen 18 und 25 Grad lagern, raten Apothekerinnen und Apotheker. Außerdem sollte man Medikamente bei dieser Hitze nie im Auto aufbewahren. Die Konsistenz könnte sich verändern und manche Medikamente können sogar ihre Wirkung verlieren. Seit dem 1. Mai sind in Österreich strengere Regeln für E-Scooter in Kraft. Seitdem gelten sie als Fahrzeuge und müssen unter anderem einen Blinker haben. Zudem gilt die Helmpflicht bis zum 16. Lebensjahr und auch die Promillegrenze wurde auf 0,5 abgesenkt. In einem Interview hat Mobilitätsminister Peter Hanke jetzt gesagt, dass er sich weitere Verschärfungen vorstellen kann. Im Frühjahr 2027 will er eine erste Bilanz ziehen und dann entscheiden, ob die Regeln noch strenger werden. Mit Pünktlichkeit kann sich die Deutsche Bahn nicht brüsten. Das sollen nun auch die Manager zu spüren bekommen, zumindest finanziell. Deutschlands Verkehrsminister Bilger will die Boni kürzen, wenn sich daran nichts ändert. Das schreibt die Bild-Zeitung. Auf der frisch sanierten Bahnstrecke zwischen Hamburg und Berlin war zuletzt nur jeder vierte Zug pünktlich.
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11: Einen wunderschönen Sonntag. Martin Hammerl hier für euch im Studio und wir finden gemeinsam raus, wie die Rock-Community diese Woche abgestimmt hat. Los geht's mit Platz 10 und ich glaube, das wird der letzte Auftritt von Sinner in diesen Charts sein. Ein stetiger Abstieg leider. Mit dem Song Leave It All Behind von ihrem Abschiedsalbum Boom Bang Goodbye. Platz 10 in den Rockantenne Österreich Top 10 der Woche.

0: Platz 9 war das Takida mit Everything's Wasted. Die Schweden ziemlich abgestürzt diese Woche von der 3 auf die 9.
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0: Und wir hüpfen weiter in Skandinavien, nach Finnland, nämlich Moonshot, steigen einen Platz ab. Die rühren ja gerade fleißig die Werbetrommel für ihr neues Album Thunderlust. Das kommt am 18. September. Und dann noch eine fette Tour. Leider aktuell kein Österreich-Termin dabei, aber wir hoffen weiter. Moonshot jetzt hier auf Platz 8 in den Rockern in Österreich. Top 10 der Woche mit False Heroes.

0: Green Day, neu in den Rock Antenne Österreich Top 10 der Woche, steigen auf Platz 7 ein mit einem Never Gonna Rest in Peace.
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0: Never Tell finden wir diese Woche an dieser Stelle. Die Burschen aus Florida steigen langsam aber sicher ab von der 4 auf die 6. Aber Never Tell, das ist so eine Band, bei denen hörst du, die könnten mal echt groß werden. Mal schauen. Aber seid hier in den Rockern in Österreich, Top 10 der Woche auf Platz 6.

0: Nickelback mit Rattle the Cage. Ich habe ja gesagt, letzte Woche, die haben noch viel vor in den Top 10. Von der 9 auf die 5.
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0: Ja, und da haben wir jetzt eine Band, die war schon mal auf der 1, hält sich jetzt aber im Mittelfeld. The Warning. 3 Wochen sind es noch, bis ihr neues Album rauskommt. Freuen wir uns schon sehr drauf. Also ich persönlich freue mich vor allem drauf, weil es ist einfach eine geile Band, finde ich. Hier jetzt mit Ego auf Platz 4 in den Rockantenne Österreich Top 10 der Woche. The Warning, einen Platz rauf im Vergleich zur Vorwoche. Los geht's.

0: Kiss in Dynamite mit Glory Days. Auch diese Woche gibt es keine Titelverteidigung. Die Deutschen fallen von Platz 1 auf die 3 zurück. Aber jetzt kommen immerhin deutsche Kollegen auf der 2.
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0: Dominum steigen ganz stark ein, gleich mal auf Platz 2. Die feiern gerade ihr Album Night is Calling. Ich glaube, ein bisschen nervös waren sie eh davor, erzählt Bandchef Felix Held, alias Dr. Dead, bei uns im Interview.
2: Das Schlimmste, was einem passieren kann, ist eigentlich, dass ein Projekt erfolgreich ist, weil dann wird der Druck automatisch größer. Aber ich würde sagen, dass wir jetzt beim dritten Album ein bisschen entspannter waren. Wir haben uns mehr getraut, sind ein paar Risiken eingegangen, auch stilistisch, musikalisch. Haben wir einfach mal auf die Kacke gehauen und haben einfach mal auch andere Sachen gemacht und das hat ultra Bock gemacht.
0: Ja, hat gut funktioniert. Unserer Rock-Community gefällt's. Dominum auf Platz 2, Dark Melodies. Hier in den Rockern in Österreich. Top 10 der Woche.

0: Domino mit Dark Melodies auf Platz 2. Und nachdem Kiss in Dynamite schon dran waren, heißt es jetzt logischerweise, es gibt eine neue Nummer an der Spitze.
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0: The Pretty Reckless haben es auf die 1 geschafft. Eine der aktuell spannendsten Hardrock-Bands. Ich habe auch das Gefühl wirklich, die werden mit jedem Album besser. Findet ihr anscheinend auch. Die Rock-Community hat About You auf die 1 gewählt. Das waren die Rockantenne Österreich Top 10 der Woche. Ich bin Martin Hammerl und nicht vergessen, nach dem Voting ist vor dem Voting. In der Rockantenne Österreich App geht's ab mit dem Voting für die Charts nächsten Sonntag hier auf Rockantenne Österreich wieder ab 17 Uhr. Ich freue mich. Hier jetzt euer Platz 1, The Pretty Reckless, About You.

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3: Im Studio Christina Adler. Die aktuell hohen Temperaturen können nicht nur dem menschlichen Körper zusetzen, sie können auch Medikamente verderben. Dabei sollte man Tabletten und Co. am besten zwischen 18 und 25 Grad lagern, raten Apothekerinnen und Apotheker. Außerdem sollte man Medikamente bei dieser Hitze nie im Auto aufbewahren. Die Konsistenz könnte sich verändern und manche Medikamente können sogar ihre Wirkung verlieren. In der auch bei Österreichern beliebten Region um die oberitalienische Hafenstadt Triest kommt es immer wieder zu Waldbränden. Die Löscharbeiten sind schwierig, denn in dem betroffenen Gebiet werden auch Kriegsrelikte wie Bomben oder Granaten aus dem Ersten Weltkrieg vermutet. Hubschrauber und Löschflugzeuge sind dort im Einsatz. Nicht nur bei normalen Tankstellen, sondern auch bei E-Ladestationen soll es künftig gut sichtbare Preisanzeigen geben. Das fordert jetzt der ARBÖ. Autofahrer sollen so schon von Weitem sehen können, was eine Kilowattstunde Strom kostet, inklusive möglicher Zusatzgebühren. Denn derzeit sind die Preise oft nur über die App oder direkt an der Ladesäule zu finden.
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4: Ich begrüße euch auf das allerheißeste zur August-Ausgabe der Rockstar Radio Show. Auch im heißesten Sommer der Weltgeschichte gibt's wieder Rock and Story vom Gregory, diesmal zur Abkühlung. Heute nehme ich euch mit zu den kleinen Rockfestivals, die noch aus reinem Idealismus veranstaltet werden. Ja, das gibt's noch. Und wir werden einen neuen Rockpensionisten feiern. Man muss jeden Rockstar feiern, der die Hocken überlebt. Ja, die Zeit vergeht schnell und ehe man sich's versieht, steht man mit dem Rollator vorm Schalter zur Rentenauszahlung. Wer das wohl sein mag, erfahrt ihr gleich. Nun erfahren wir zu Beginn gleich mal Neues von Jack White. Der hat ein neues Album, ist voll im Soft und noch weit weg von der Benson.

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1: Der Rock'n'Roll hat einen neuen Pensionisten zu beklagen. Einer, der zweifellos wichtige Rockgeschichte geschrieben hat. Denn genauso wie erst unlängst Whitesnake-Sänger David Coverdale, hat jetzt auch sein ehemaliger Bandkollege bei Deep Purple, Glenn Hughes, aus gesundheitlichen Gründen das Handtuch werfen müssen. Glenn Hughes war in den 70er Jahren so der Wunderwuzi im internationalen Rockbusiness. Wennst wen brauchst, der dir eine perfekte zweite Stimme drauf singt und nun nebenbei einen groovenden Rockboss spielt, dann ruf beim Glenn an. Sogar Tommy Iommi hat sich seine Nummer geben lassen, der sich ja nach Ozzy und Dio verzweifelt nach einem würdigen Nachfolger am Black Sabbath Mikro umgeschaut hat. Allerdings hat der Versuch auch nur für ein Album gehalten. Naja, zuletzt hat er neben seinen unzähligen Soloprojekten auch für ein paar Jahre bei den Dead Daisies gespielt, bis ihm jetzt seine Ärzte geraten haben, seine Live-Karriere einzustellen. Kann man schon mal machen mit 75, ne? Alles Gute und viel Spaß beim Taubenfüttern, alter Haudegen.

Man kann zu Taylor Swift stehen, wie man will. Fakt ist, eine Rock-Cover-Version ihrer Songs ist immer noch besser als das Original. Vor allem, wenn es so genial umgesetzt wird wie von Sleep Theory. Cruel Summer von Sleep Theory ist neu. Auf Rock Antenne Österreich.

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1: Es ist ja scheinbar gerade modern, dass man Texte von Musikern versucht, in den richtigen Kontext zu setzen, das literarische Ich zu hinterfragen und sich mit Klassikern der Musikgeschichte kritisch auseinanderzusetzen. Ja, ich bin gespannt, wann Judas Priest endlich einen verdienten, wenn auch späten Shitstorm bekommt. Immerhin haben sie ja jahrelang den Gesetzesbruch propagiert. Ja, Anzeige ist raus.

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1: Oft muss man Glück haben im Leben. Ich weiß ja nicht, wie oft der Kerl schon in Österreich war, aber ich habe ihm jedes Mal versäumt, obwohl er mir eigentlich ganz gut gefällt. Einmal war der Hund krank, dann ist das Auto hin, dann habe ich wieder selber einen Gig gehabt, bei einem Würstelstandl in Gigritzbotschen am Gebüsch. Jedes Mal haben auch die Leute berichtet, dass ich absolut nichts versäumt habe. Ein völlig angesoffener, zugedröhnter Sadomaso-Kasperl mit Rockstar-Attitüden ohne Substanz dahinter. Enttäuschend. Zum Abgewöhnen. Früher gegangen. Nie wieder Marilyn Manson, habe ich gehört. Der ist durch. Jetzt hat er aber vor 6 Jahren zum Saufen aufgehört und dürfte ja sonst nichts mehr reinpfeifen, somit war ich schon neugierig und bin mit meiner Tochter und weiteren 7000 Menschen in die Metastadt Manson schauen gegangen. Und was soll ich sagen? Keine Macht den Drogen auf alle Fälle. Der Alte war richtig gut, hat doch sichtlich wieder Durchblick und Bock auf das Ganze und hat bewiesen, warum er als einer der besten Entertainer der Welt gilt. Das mag jetzt vielleicht nicht mehr so skandalös daherkommen wie früher, dafür hat die Show jetzt einen richtigen Nagel. Nächste Woche kommt das neue Album, Es lebe der Entzug.

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7: Im Studio Christina Adler. Die aktuell hohen Temperaturen können nicht nur den menschlichen Körper zusetzen, sie können auch Medikamente verderben. Dabei sollte man Tabletten und Co. am besten zwischen 18 und 25 Grad lagern, raten Apothekerinnen und Apotheker. Außerdem sollte man Medikamente bei dieser Hitze nie im Auto aufbewahren. Die Konsistenz könnte sich verändern und manche Medikamente können sogar ihre Wirkung verlieren. In der auch bei Österreichern beliebten Region um die oberitalienische Hafenstadt Triest kommt es immer wieder zu Waldbränden. Die Löscharbeiten sind schwierig, denn in dem betroffenen Gebiet werden auch Kriegsrelikte wie Bomben oder Granaten aus dem Ersten Weltkrieg vermutet. Hubschrauber und Löschflugzeuge sind dort im Einsatz. Nicht nur bei normalen Tankstellen, sondern auch bei E-Ladestationen soll es künftig gut sichtbare Preisanzeigen geben. Das fordert jetzt der ABÖ. Autofahrer sollen so schon von Weitem sehen können, was eine Kilowattstunde Strom kostet, inklusive möglicher Zusatzgebühren. Denn derzeit sind die Preise oft nur über die App oder direkt an der Ladesäule zu finden.
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8: Willkommen hier zur zweiten Stunde und das gleich mit einer Trauerminute. Lou Koller von der legendären US-Hardcore-Band Sick of It All ist in seinem 59. Lebensjahr seinem Krebsleiden erlegen. Ruhe in Frieden, Lou. Deine Energie wird immer weiterleben. Du warst ein Guter. Und der Krebs ist ein Arschloch.

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1: Das größte Privileg, das man als Rockstar hat, dass man im Sommer auf diversen Freiluftfestivals spielen darf. Man kommt in die traumhaftesten Gegenden des Landes, trifft die coolsten Leute, kann sich mit anderen Bands austauschen und wird die ganze Zeit hofiert wie ein Schneekönig. Nach 9 Jahren waren wir jetzt wieder mal in Kärnten beim Heavy Mölltal und in Oberösterreich beim Brainbridge zu Gast. Kleine, feine Festivals für maximal 1000 Besucher mit heimischen Bands unterschiedlichen Genres, ehrenamtlich organisiert von engagierten jungen Leuten, die einfach Bock haben, dass bei ihnen in der Gegend was los ist. Oft wird ja darüber gejammert, dass die ganzen Jungen vom Land in die Stadt ziehen und das Dorfleben schon langsam ausstirbt. Solche Veranstaltungen sind die Antwort und auch die Lösung. Ich bin sowohl als Musiker als auch als Besucher bei solchen unter Anführungszeichen kleinen Festivals 10-mal lieber als bei irgendwelchen Groß-Events, wo man die Band gerade einmal aus 100 Meter Entfernung in Briefmarkengröße erahnen kann. Vom Sound

ganz zu schweigen. Da lobe ich mir die Kleinen, vielleicht nicht ganz so professionellen, dafür mit jede Menge Herz und Leidenschaft. Wo sind die Hände? Am Oberkörper angewachsen, du Wahnsinn.

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1: Am schönsten ist ja, wenn die meist recht jungen Veranstalter von kleinen Festivals glauben, sie haben es mit den absoluten Superprofis zu tun, wenn wir da samt Entourage aus der Hauptstadt anreisen. Stehen wir da, spielfertig verkabelt, beim Bühnenaufgang, ready for Rock'n'Roll, fragt noch der Tontechniker über die Monitorboxen, wo er das Intro findet. Meine Antwort über die Anlage, so dass es alle Leute hören können. Das habe ich da gerade auf WhatsApp geschickt. Ja, es geht nix über einen professionellen Eindruck.

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1: So, liebe Sonntagsrocker und sonstiges Rockergesindel, es ist wieder soweit. Wir sind am Rockstar Radio Show Schluss angelangt. Ich habe ja gesagt, die Zeit vergeht schnell. Jetzt ist Winter auch bald. Da gehen wir übrigens mit Alkbottl auf Österreich Tour, nur damit ich es gesagt habe. Die Tourdaten sind seit Freitag offiziell. Wenn euch ganz fad ist, dann schickt's mir doch eine Sprachnachricht per WhatsApp unter der Nummer 0664 18 666 90. Da könnt ihr mir euch ein Feedback zur heutigen Sendung geben oder Tipps geben, welches Thema ihr das nächste Mal besprechen soll oder wie es euch heute gefallen hat oder nicht oder was heute gegessen habt, was auch immer. Also, lasst euch was einfallen. Und mir fällt da noch was ein. Die Rubrik Made in Austria. Eine Dame, die ich hier schon mal vorgestellt habe und die ich auch weiterhin featuren möchte, sie hat es verdient. Sie war bis zu ihrer Babypause Frontfrau bei der österreichischen Band Contrast und startet jetzt zum großen Comeback durch. Ich mache jetzt aber kein Comeback, sondern ein Gehweg. Sag tschüss, Baba und schön, dass du da warst und nicht bei mir daheim. Mit Agatha Power. Take this.

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Seit über 10 Jahren bieten Nothing But Thieves Modern Rock par excellence. Und das ändert sich mit der Single Evolution zum Glück auch nicht. Evolution von Nothing But Thieves ist neu. Auf Rock Antenne Österreich.

Eine deutsche Kultgruppe nimmt Abschied. Sinner drehen nochmal eine Ehrenrunde. Boom, Bang, Goodbye heißt das letzte Album der Jungs und die Single Leave It All Behind ist neu. Auf Rock Antenne Österreich.

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ihrem ersten Kinofilm haben Green Day natürlich auch den Soundtrack eingezimmert. Die Single I'm Never Gonna R.I.P. daraus ist neu auf Rock Antenne Österreich.

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1: Hi, hier ist Kai von Fury and the Slaughters und ich hoffe, ihr freut euch genauso wie wir auf unser neues Album Changes.
2: Das neue Album Changes bildet den Abschluss einer Trilogie, die mit Now 2021 begonnen hat und mit Hope 2023 weitergeführt worden ist. Trotzdem birgt Changes ein echtes Novum, denn noch nie hat man in der Geschichte der Band alle Songs gemeinsam geschrieben. Aber zum Glück hat das Songwriting nicht komplett verändert, denn sie klingen, wie sie immer schon geklungen haben, und das ist auch gut so. Auf dem neuen Album dürfen wir Fury in the Slaughterhouse wohl in der Form ihres Lebens hören. So darf es ruhig noch eine Weile weitergehen. Changes von Fury in the Slaughterhouse ist unser Album der Woche auf Rock Antenne Österreich.
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Wenn düstere Hymnen auf fette Riffs treffen, sind Dominum nicht weit. Dark Melodies liefert genau den perfekten Mix aus Horror, Vibe und Modern Metal und ist neu auf Rock Antenne Österreich.

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Nickelback sind zurück mit einem lauten Vorboten zum kommenden Album Everything Under the Sun. Die Single Rattle the Cage von Nickelback ist neu auf Rockantenne Österreich.

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